Energie ist die unverzichtbare Kraft des Lebens und der Produktion. Die wachsende Bevölkerung und der steigende Bedarf machen die nachhaltige Nutzung von Energiequellen jedoch wichtiger denn je. Aus diesem Grund rücken erneuerbare Energien sowohl als Schlüssel zum Umweltschutz als auch zur Stärkung der Energieunabhängigkeit in den Vordergrund. Während Türkei in diesem Bereich wichtige Schritte unternimmt, hat sie für das Jahr 2035 ein Ziel von 120.000 Megawatt installierter Leistung bei Wind- und Solarenergie festgelegt. Lassen Sie uns nun anhand des von Uğur Becerikli für TRT vorbereiteten Artikels gemeinsam erfahren, wie die neuesten Entwicklungen im Bereich der erneuerbaren Energien aussehen. Arbeit und Produktion erfordern Energie. Die benötigte Energie, um die Bedürfnisse einer menschlichen Bevölkerung von über 8 Milliarden zu decken, ist gigantisch. Energiequellen sind jedoch nicht unbegrenzt. Sie müssen nicht nur sorgfältig genutzt, sondern es müssen auch alternative Quellen erschlossen werden. Zudem darf die genutzte Energie dem Planeten keinen Schaden zufügen. Die Menschheit nutzt seit den Anfängen der Geschichte fossile Brennstoffe wie Kohle, Erdöl und Erdgas als Energiequellen. Da diese jedoch der Umweltschaden, zur globalen Erwärmung sowie zur Luftverschmutzung beitragen und nicht unendlich sind, rücken erneuerbare Quellen in den Fokus. Um auf die Bedeutung umweltfreundlicher, unerschöpflicher und sauberer Energiequellen aufmerksam zu machen, wird der 22. Juni als Tag der erneuerbaren Energien gefeiert. Erneuerbare Energien sind nicht nur eine umweltfreundliche Alternative. Sie verringern gleichzeitig die Energieabhängigkeit von Türkei vom Ausland. Während sie den CO2-Ausstoß, der die globale Erwärmung verursacht, senken, bieten sie eine unerschöpfliche, saubere Alternative. Der Weg zu einem lebenswerteren, saubereren und weniger importabhängigen Land führt über erneuerbare Energiequellen. Den Zahlen der ersten 5 Monate des Jahres 2026 zufolge liegt der Anteil erneuerbarer Energiequellen an der Erzeugung in Türkei bei rund 59%. Die Elektrik Üretim AG, zu Deutsch Stromproduktions AG, die 16% des Stroms in Türkei produziert, gewinnt 81% ihrer eigenen Erzeugung aus erneuerbaren Quellen. In den ersten 5 Monaten des Jahres 2026 gibt es in Türkei Kraftwerke mit einer Gesamtkapazität von 76.041 Megawatt, die Strom aus erneuerbaren Quellen erzeugen. Die Gesamterzeugung belief sich auf 77.529 Gigawattstunden. Davon stammen 42.820 Gigawattstunden aus Wasserkraft, 17.315 Gigawattstunden aus Windenergie und 13.025 Gigawattstunden aus Solarenergie. Die Zahl der Kraftwerke, die in Türkei erneuerbare Energien erzeugen, hat 41.717 erreicht. Davon produzieren 68 aus Geothermie, 776 aus Wasserkraft, 40.464 aus Solarenergie und 409 aus Windenergie. Insgesamt 45 dieser Kraftwerke, darunter 43 Wasserkraftwerke und 2 Windkraftanlagen, befinden sich im Besitz der Stromproduktions AG. Im Bereich der erneuerbaren Energien hat sich das Bild in den letzten 10 Jahren gewandelt. Im Jahr 2016 basierte die Stromerzeugung in Türkei hauptsächlich auf Importem Erdgas und Kohle. In diesem Zeitraum wurde der aus erneuerbaren Energiequellen erzeugte Strom auf jährlich 86.500 Gigawattstunden beziffert. Im Jahr 2026 wurde dieser Wert fast schon in den ersten 5 Monaten erreicht. Dazu beigetragen hat auch, dass die Investitionen in Solar- und Windenergie nach dem Jahr
2020 an Dynamik gewonnen haben. Der nationale Energieplan von Türkei, der im Einklang mit den Klimazielen und der 2053 Netto-Null-Emissionsvision erstellt wurde, zeigt ebenfalls die Bedeutung des Themas der erneuerbaren Energien. Dem Aktionsplan zufolge gibt es bis 2035 drei wichtige Ziele für erneuerbare Energien. Die installierte Leistung von Wind- und Solarenergie soll auf insgesamt 120 Megawatt erhöht werden, der Anteil fossiler Brennstoffe wie Kohle und Erdgas an der Stromerzeugung wird drastisch gesenkt. Um die schwankende Natur der erneuerbaren Energien auszugleichen, werden Batterie- und Speicheranlagen mit einer Kapazität von 7,5 Gigawatt errichtet. Auf Wiederhören!

Manche Gerichte ziehen schon ins Haus ein, bevor sie überhaupt auf dem Tisch stehen. Ihr Duft verströmt sie, noch bevor der Deckel geöffnet wird. Jeder, der die Küche betritt, riecht das langsam köchelnde Fleisch und die Zwiebeln und stellt dieselbe Frage: Gibt es heute Gulasch? Denn Gulasch ist mehr als nur ein Gericht. Es ist ein Gericht der Geduld. Es ist ein Gericht der Gemeinsamkeit. Es wird in großen Töpfen gekocht, die zu groß für kleine Teller sind. Es wird oft für große Gesellschaften zubereitet und man isst es nicht besonders gern allein. Für viele Menschen in Bosnien weckt Gulasch auch Kindheitserinnerungen. Es erinnert an den Topf, der an Wintertagen am Herd wartete, an Familienbesuche nach Feiertagen, an Hochzeitsvorbereitungen oder an die gemeinsame Arbeit im Dorf. Meine Damen und Herren, willkommen zu einer neuen Folge von Köstliches aus dem Balkan. Heute geht es um ein Gericht, das langsam und mit Bedacht zubereitet wird und bei dem jeder Löffel die Mühe widerspiegelt, die darin steckt. Es ist Gulasch.

Die Geschichte von Gulasch reicht hunderte von Jahren zurück in die ungarische Tiefebene. Das ungarische Wort Gulasch bedeutet Viehhirte. Damals verbrachten die Hirten Tage auf den Weiden und bereiteten nahrhafte Mahlzeiten zu, die sie mitnehmen konnten. Fleisch, das in großen Kesseln gekocht wurde, bildete schließlich die Grundlage des heutigen Gulasch. Im Laufe der Jahrhunderte verbreitete sich dieses Gericht über die Grenzen und erreichte den Balkan. In Bosnien angekommen, nahm es den Charakter der lokalen Küche an. Man verwendete mehr Zwiebeln, verlängerte die Kochzeit und veränderte die Gewürze. Das Ergebnis war das dicke, intensiv gewürzte und äußerst sättigende Gulasch, das wir heute auf bosnischen Tischen finden. Jeder Haushalt in Bosnien hat sein eigenes Gulaschrezept. Manche verwenden nur Rindfleisch, andere fügen Karotten hinzu, wieder andere mehr rote Paprika. Andere wiederum glauben, dass Fleisch, Zwiebeln und Geduld genügen. Doch eines haben alle Rezepte gemeinsam. Gulasch braucht seine Zeit. Ein gutes Gulasch braucht seine Zeit und diese Zeit muss man abwarten.

In der Nähe von Travnik erzählt man sich eine alte Geschichte. Ein alter Koch im Dorf war für sein köstliches Gulasch bekannt. Man bestellte es besonders gern für Hochzeiten und andere festliche Anlässe. Eines Tages kam ein junger Mann zu ihm und fragte: Was ist dein Geheimnis für ein solch leckeres Gulasch? Der Mann antwortete nicht. Der junge Mann wartete einen Moment. Dann fragte er erneut: Sind es die Gewürze, die anders sind? Der alte Mann schwieg wieder. Nach einer Weile stellte der junge Mann dieselbe Frage ein drittes Mal. Diesmal schloss der alte Koch den Topfdeckel und sagte lächelnd: Das ist der größte Fehler. Der junge Mann war überrascht. Welchen Fehler habe ich denn gemacht? Der alte Mann antwortete: Wer so ungeduldig ist, dreimal nach dem Geheimnis des Gulasch zu fragen, kann kein gutes Gulasch zubereiten. Alle um ihn herum lachten. Doch Jahre später, als der junge Mann selbst ein guter Koch geworden war, wiederholte er immer wieder dieselben Worte. Denn die wichtigste Zutat im Gulasch ist in Wahrheit weder das Fleisch noch die Zwiebeln, sondern die Geduld.

Die Zutaten für traditionelles bosnisches Gulasch sind 1 Kilo Rindfleisch, 700 bis 800 Gramm Zwiebeln, 2 bis 3 Knoblauchzehen, 3 Esslöffel Chilipulver, 2 Lorbeerblätter, Salz, schwarzer Pfeffer und etwas Pflanzen- oder Tierfett. Je nach Wunsch können auch ein paar Karotten hinzugefügt werden. Zuerst werden die Zwiebeln fein gehackt und in einem großen Topf bei schwacher Hitze langsam angedünstet. Dieser Schritt ist sehr wichtig. Die Zwiebeln dürfen nicht anbrennen oder zu schnell braten. Sie sollen weich werden und ihr natürliches Aroma entfalten. Anschließend wird das in große Würfel geschnittene Fleisch hinzugegeben und von allen Seiten kurz angebraten. Danach kommen Knoblauch, Chilipulver, Salz und weitere Gewürze hinzu. Etwas heißes Wasser wird angegossen und der Topf abgedeckt. Der Rest ist reine Zeitsache. Das Gulasch köchelt mindestens 2,5 bis 3 Stunden bei schwacher Hitze. Während dieser Zeit werden die Zwiebeln vollständig weich und bilden eine natürliche Soße. Das Fleisch wird satt und saftig. Die Gewürze verbinden sich. Und schließlich vereinen sich alle Zutaten zu einem harmonischen Geschmackserlebnis. Eine gut zubereitete Gulaschsoße sollte weder zu flüssig noch zu dick sein. Das Fleisch sollte so zart sein, dass es sich leicht mit einem Löffel zerteilen lässt. Viele sagen, Gulasch schmecke am nächsten Tag noch besser, da sich die Aromen durch das Ruhen über Nacht voll entfalten können. Deshalb wird Gulasch in manchen Haushalten einen Tag vorher zubereitet und den Gästen am nächsten Tag serviert. Oft wird es mit Bauernbrot serviert. In manchen Regionen sind auch Nudeln oder Kartoffelpüree beliebt. Doch in Bosnien ist für viele immer noch die beste Beilage eine warme, frische Scheibe Brot, denn sie wollen keinen einzigen Tropfen Gulasch verpassen. Gulasch erinnert uns an etwas Wichtiges. Manche schönen Dinge im Leben brauchen Zeit. So wie Fleisch seinen vollen Geschmack erst entwickelt, wenn es langsam bei niedriger Hitze zart gegart wird, können auch wir Menschen viele schöne Dinge nicht ohne Geduld erreichen. Vielleicht ist das der Grund, warum Gulasch seit Jahrhunderten auf den Tischen steht. Denn es füllt nicht nur den Magen, es erinnert uns auch an den Wert des Wartens, des Teilens und des Zusammenseins.

Liebe Zuhörerinnen und Zuhörer, in der heutigen Folge haben wir über das Essen aus großen Kesseln, lange Unterhaltungen und ein langsames, knisterndes Feuer gesprochen. Bis zur nächsten Folge in köstlich

0: Jetzt aus dem Balkan sagen wir auf Wiederhören. Guten Appetit.
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Heute möchten wir einen echten Klassiker der Straßenimbisse vorstellen. Er ist wie in der Vergangenheit, so auch heute, fast so wichtig wie Brot. Man kann sogar sagen, dass er ein wahrer Retter des kleinen Hungers ist. Vor allem, wenn es mal schnell und günstig gehen muss. Besonders wenn man gerade aufgewacht ist, eine Pause macht oder am Nachmittag auf dem Heimweg ist. Was könnte besser sein als ein leckeres Gebäck? In unserer Podcast-Reihe Street Food Türkiye stellen wir Ihnen leckere Mahlzeiten für unterwegs Made in Türkiye vor. Auf der heutigen Speisekarte der Simit, auch bekannt als Sesamkringel.

Vielleicht haben Sie Simit noch nie probiert oder seinen Namen noch nie gehört. Aber Sie haben ihn bestimmt schon einmal irgendwo gesehen. Deshalb wollen wir Ihnen als erstes schildern, was Simit überhaupt ist. Simit ist ein ringförmiges Gebäck.

0: Traubenmelasse getaucht wird. Die Melasse verleiht dem Simit sowohl seine Farbe als auch seinen charakteristischen Geschmack. Als weiteres Beispiel kann man die sesamfreien Simits aus Rizeh und Kastamonu nennen. Wussten Sie, dass der sesamfreie Simit in Kastamonu sogar Kala Simit genannt wird? Doch woher stammt eigentlich das Wort Simit? Wann und wie ist es entstanden? Diese Fragen lassen sich nicht eindeutig beantworten. Über die Herkunft des Wortes gibt es verschiedene Ansichten. Nach einigen Quellen stammt das Wort Simit vom griechischen Semidalis, also Grieß, oder Symites, mit Hefe gebackenes Brot. Andere Ansichten gehen davon aus, dass es aus dem arabischen Wort Samit, feingemahlenes Mehl oder Grieß, zurückgeht, was wiederum aus dem aramäischen bzw. syrischen Samidan entlehnt wurde. Manche führen den Ursprung sogar noch weiter zurück und stellen einen Zusammenhang mit dem akkadischen Wort Samidu her, das vom Verb mahlen abgeleitet sein soll. Auch hierzu gibt es nur begrenzte, gesicherte Informationen. Schriftliche Quellen stammen überwiegend aus der Zeit nach 1453, also nach der Eroberung Istanbuls. Damals wurde im Osmanischen Imperium bereits das Wort Simit verwendet. Allerdings existierte der heutige ringförmige Sesam Simit noch nicht. In jener Zeit bedeutete Simit vielmehr feines Mehl. Die Mehllager des Palastes wurden Simitane genannt. Die für die Verteilung des Mehls verantwortliche Person hielt Simitjibasche. Und die Palastbäckereien wurden Bäckereien des Sultans bezeichnet. Eine Brotart, die dem heutigen Simit ähnelt, ringförmig und aus feinem Mehl hergestellt, wurde im Jahr 1592 in Üsküdar unter dem Namen Simidi Halka dokumentiert. Die Simits jener Zeit waren größer und schwerer als die heutigen. Ab der zweiten Hälfte des 18. Jahrhunderts wurde der Zusatz Halka, also Ring, jedoch nicht mehr verwendet. Auf Gemälden aus dem 19. Jahrhundert, insbesondere von ausländischen Reisenden, kann man bereits mobile Simit-Verkäufer sehen, ganz ähnlich wie heute. Sie verlassen hastig das Haus. Sie müssen zur Arbeit oder zur Schule und haben großen Hunger. Ein Szenario, das wir alle kennen. In solchen Momenten wissen wir genau, wie glücklich es macht, den Hunger schnell und still zu stillen. Und genau dann eilt uns der Simit zur Hilfe und wird zum Helden des Augenblicks. Vielleicht haben Sie schon die Simit-Verkäufer gesehen, die auf belebten Straßen, in den Gassen der Wohnviertel, an roten Ampeln oder auf dem Weg zum Bus, zur Fähre oder zur Metro laut Simitji schreien. Die Simits werden entweder auf Tabletts präsentiert, die die Verkäufer auf dem Kopf tragen, oder in etwa 2 Meter hohen mobilen Glaswagen zur Schau gestellt. Natürlich darf man auch den Duft der frisch gebackenen Simits aus den Bäckereien am Straßenrand nicht vergessen. Wenn Sie einmal die Gelegenheit haben, einen Simit direkt aus der Bäckerei zu kaufen, achten Sie darauf, wie geschickt und schnell die Bäcker den Teig formen. Der Teig wird zunächst zu fingerdicken Strängen ausgerollt, anschließend verdreht und zu einem Ring geformt. Danach wird er in verdünnte Melasse getaucht, in einen Teller voller Sesam gelegt und gewendet und in den Steinofen geschoben. Und dann kommt endlich der lang ersehnte Moment. Der erste Biss in einen warmen Simit. Außen knusprig, innen wunderbar weich und herrlich duftend. Dazu passt ein Glas Ayran oder frischer Schwarztee hervorragend. Guten Appetit! Kleiner Hinweis, vergessen Sie nicht, nach dem Essen Ihre Zähne und Ihren Mundwinkel zu kontrollieren. Es könnten noch Sesamkrümel haften.
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Energie ist die unverzichtbare Kraft des Lebens und der Produktion. Die wachsende Bevölkerung und der steigende Bedarf machen die nachhaltige Nutzung von Energiequellen jedoch wichtiger denn je. Aus diesem Grund rücken erneuerbare Energien sowohl als Schlüssel zum Umweltschutz als auch zur Stärkung der Energieunabhängigkeit in den Vordergrund. Während Türkei in diesem Bereich wichtige Schritte unternimmt, hat sie für das Jahr 2035 ein Ziel von 120.000 Megawatt installierter Leistung bei Wind- und Solarenergie festgelegt. Lassen Sie uns nun anhand des von Uğur Becerikli für TRT vorbereiteten Artikels gemeinsam erfahren, wie die neuesten Entwicklungen im Bereich der erneuerbaren Energien aussehen. Arbeit und Produktion erfordern Energie. Die benötigte Energie, um die Bedürfnisse einer menschlichen Bevölkerung von über 8 Milliarden zu decken, ist gigantisch. Energiequellen sind jedoch nicht unbegrenzt. Sie müssen nicht nur sorgfältig genutzt, sondern es müssen auch alternative Quellen erschlossen werden. Zudem darf die genutzte Energie dem Planeten keinen Schaden zufügen. Die Menschheit nutzt seit den Anfängen der Geschichte fossile Brennstoffe wie Kohle, Erdöl und Erdgas als Energiequellen. Da diese jedoch der Umweltschaden, zur globalen Erwärmung sowie zur Luftverschmutzung beitragen und nicht unendlich sind, rücken erneuerbare Quellen in den Fokus. Um auf die Bedeutung umweltfreundlicher, unerschöpflicher und sauberer Energiequellen aufmerksam zu machen, wird der 22. Juni als Tag der erneuerbaren Energien gefeiert. Erneuerbare Energien sind nicht nur eine umweltfreundliche Alternative. Sie verringern gleichzeitig die Energieabhängigkeit von Türkei vom Ausland. Während sie den CO2-Ausstoß, der die globale Erwärmung verursacht, senken, bieten sie eine unerschöpfliche, saubere Alternative. Der Weg zu einem lebenswerteren, saubereren und weniger importabhängigen Land führt über

erneuerbare Energiequellen. Den Zahlen der ersten 5 Monate des Jahres 2026 zufolge liegt der Anteil erneuerbarer Energiequellen an der Erzeugung in Türkiye bei rund 59%. Die Elektrik Üretim AG, zu Deutsch Stromproduktions AG, die 16% des Stroms in Türkiye produziert, gewinnt 81% ihrer eigenen Erzeugung aus erneuerbaren Quellen. In den ersten 5 Monaten des Jahres 2026 gibt es in Türkiye Kraftwerke mit einer Gesamtkapazität von 76.041 Megawatt, die Strom aus erneuerbaren Quellen erzeugen. Die Gesamterzeugung belief sich auf 77.529 Gigawattstunden. Davon stammen 42.820 Gigawattstunden aus Wasserkraft, 17.315 Gigawattstunden aus Windenergie und 13.025 Gigawattstunden aus Solarenergie. Die Zahl der Kraftwerke, die in Türkiye erneuerbare Energien erzeugen, hat 41.717 erreicht. Davon produzieren 68 aus Geothermie, 776 aus Wasserkraft, 40.464 aus Solarenergie und 409 aus Windenergie. Insgesamt 45 dieser Kraftwerke, darunter 43 Wasserkraftwerke und 2 Windkraftanlagen, befinden sich im Besitz der Stromproduktions AG. Im Bereich der erneuerbaren Energien hat sich das Bild in den letzten 10 Jahren gewandelt. Im Jahr 2016 basierte die Stromerzeugung in Türkiye hauptsächlich auf Importem Erdgas und Kohle. In diesem Zeitraum wurde der aus erneuerbaren Energiequellen erzeugte Strom auf jährlich 86.500 Gigawattstunden beziffert. Im Jahr 2026 wurde dieser Wert fast schon in den ersten 5 Monaten erreicht. Dazu beigetragen hat auch, dass die Investitionen in Solar- und Windenergie nach dem Jahr 2020 an Dynamik gewonnen haben. Der nationale Energieplan von Türkiye, der im Einklang mit den Klimazielen und der 2053 Netto-Null-Emissionsvision erstellt wurde, zeigt ebenfalls die Bedeutung des Themas der erneuerbaren Energien. Dem Aktionsplan zufolge gibt es bis 2035 3 wichtige Ziele für erneuerbare Energien. Die installierte Leistung von Wind- und Solarenergie soll auf insgesamt 120 Megawatt erhöht werden. Der Anteil fossiler Brennstoffe wie Kohle und Erdgas an der Stromerzeugung wird drastisch gesenkt. Um die schwankende Natur der erneuerbaren Energien auszugleichen, werden Batterie- und Speicheranlagen mit einer Kapazität von 7,5 Gigawatt errichtet. Auf Wiederhören!

Manche Gerichte ziehen schon ins Haus ein, bevor sie überhaupt auf dem Tisch stehen. Ihr Duft verströmt sie, noch bevor der Deckel geöffnet wird. Jeder, der die Küche betritt, riecht das langsam köchelnde Fleisch und die Zwiebeln und stellt dieselbe Frage: Gibt es heute Gulasch? Denn Gulasch ist mehr als nur ein Gericht. Es ist ein Gericht der Geduld. Es ist ein Gericht der Gemeinsamkeit. Es wird in großen Töpfen gekocht, die zu groß für kleine Teller sind. Es wird oft für große Gesellschaften zubereitet und man isst es nicht besonders gern allein. Für viele Menschen in Bosnien weckt Gulasch auch Kindheitserinnerungen. Es erinnert an den Topf, der an Wintertagen am Herd wartete, an Familienbesuche nach Feiertagen, an Hochzeitsvorbereitungen oder an die gemeinsame Arbeit im Dorf. Meine Damen und Herren, willkommen zu einer neuen Folge von Köstliches aus dem Balkan. Heute geht es um ein Gericht, das langsam und mit Bedacht zubereitet wird und bei dem jeder Löffel die Mühe widerspiegelt, die darin steckt. Es ist Gulasch.

Viehhirte. Damals verbrachten die Hirten Tage auf den Weiden und bereiteten nahrhafte Mahlzeiten zu, die sie mitnehmen konnten. Fleisch, das in großen Kesseln gekocht wurde, bildete schließlich die Grundlage des heutigen Gulasch. Im Laufe der Jahrhunderte verbreitete sich dieses Gericht über die Grenzen und erreichte den Balkan. In Bosnien angekommen, nahm es den Charakter der lokalen Küche an. Man verwendete mehr Zwiebeln, verlängerte die Kochzeit und veränderte die Gewürze. Das Ergebnis war das dicke, intensiv gewürzte und äußerst sättigende Gulasch, das wir heute auf bosnischen Tischen finden. Jeder Haushalt in Bosnien hat sein eigenes Gulaschrezept. Manche verwenden nur Rindfleisch, andere fügen Karotten hinzu, wieder andere mehr rote Paprika. Andere wiederum glauben, dass Fleisch, Zwiebeln und Geduld genügen. Doch eines haben alle Rezepte gemeinsam. Gulasch braucht seine Zeit. Ein gutes Gulasch braucht seine Zeit und diese Zeit muss man abwarten.

In der Nähe von Travnik erzählt man sich eine alte Geschichte. Ein alter Koch im Dorf war für sein köstliches Gulasch bekannt. Man bestellte es besonders gern für Hochzeiten und andere festliche Anlässe. Eines Tages kam ein junger Mann zu ihm und fragte: Was ist dein Geheimnis für ein solch leckeres Gulasch? Der Mann antwortete nicht. Der junge Mann wartete einen Moment. Dann fragte er erneut: Sind es die Gewürze, die anders sind? Der alte Mann schwieg wieder. Nach einer Weile stellte der junge Mann dieselbe Frage ein drittes Mal. Diesmal schloss der alte Koch den Topfdeckel und sagte lächelnd: Das ist der größte Fehler. Der junge Mann war überrascht. Welchen Fehler habe ich denn gemacht? Der alte Mann antwortete: Wer so ungeduldig ist, dreimal nach dem Geheimnis des Gulasch zu fragen, kann kein gutes Gulasch zubereiten. Alle um ihn herum lachten. Doch Jahre später, als der junge Mann selbst ein guter Koch geworden war, wiederholte er immer wieder dieselben Worte. Denn die wichtigste Zutat im Gulasch ist in Wahrheit weder das Fleisch noch die Zwiebeln, sondern die Geduld.

Die Zutaten für traditionelles bosnisches Gulasch sind 1 Kilo Rindfleisch, 700 bis 800 Gramm Zwiebeln, 2 bis 3 Knoblauchzehen, 3 Esslöffel Chilipulver, 2 Lorbeerblätter, Salz, schwarzer Pfeffer und etwas Pflanzen- oder Tierfett. Je nach Wunsch können auch ein paar Karotten hinzugefügt werden. Zuerst werden die Zwiebeln fein gehackt und in einem großen Topf bei schwacher Hitze langsam angedünstet. Dieser Schritt ist sehr wichtig. Die Zwiebeln dürfen nicht anbrennen oder zu schnell braten. Sie sollen weich werden und ihr natürliches Aroma entfalten. Anschließend wird das in große Würfel geschnittene Fleisch hinzugegeben und von allen Seiten kurz angebraten. Danach kommen Knoblauch, Chilipulver, Salz und weitere Gewürze hinzu. Etwas heißes Wasser wird angegossen und der Topf abgedeckt. Der Rest ist reine Zeitsache. Das Gulasch köchelt mindestens 2,5 bis 3 Stunden bei schwacher Hitze. Während dieser Zeit werden die Zwiebeln vollständig weich und bilden eine natürliche Soße. Das Fleisch wird satt und saftig. Die Gewürze verbinden sich. Und schließlich vereinen sich alle Zutaten zu einem harmonischen Geschmackserlebnis. Eine gut zubereitete Gulaschsoße sollte weder zu flüssig noch zu dick sein. Das Fleisch sollte so zart sein, dass es sich leicht mit einem Löffel zerteilen lässt. Viele sagen, Gulasch schmecke am nächsten Tag noch besser, da sich die Aromen durch das Ruhen über Nacht voll entfalten können. Deshalb wird Gulasch in manchen Haushalten einen Tag vorher zubereitet und den Gästen am nächsten Tag serviert. Oft wird es mit Bauernbrot serviert. In manchen Regionen sind auch Nudeln oder Kartoffelpüree beliebt. Doch in Bosnien ist für viele immer noch die beste Beilage eine warme, frische Scheibe.

Scheibe Brot, denn sie wollen keinen einzigen Tropfen Gulasch verpassen. Gulasch erinnert uns an etwas Wichtiges. Manche schönen Dinge im Leben brauchen Zeit. So wie Fleisch seinen vollen Geschmack erst entwickelt, wenn es langsam bei niedriger Hitze zart gegart wird, können auch wir Menschen viele schöne Dinge nicht ohne Geduld erreichen. Vielleicht ist das der Grund, warum Gulasch seit Jahrhunderten auf den Tischen steht. Denn es füllt nicht nur den Magen, es erinnert uns auch an den Wert des Wartens, des Teilens und des Zusammenseins.

0: Liebe Zuhörerinnen und Zuhörer, in der heutigen Folge haben wir über das Essen aus großen Kesseln, lange Unterhaltungen und ein langsames, knisterndes Feuer gesprochen. Bis zur nächsten Folge in Köstliches aus dem Balkan sagen wir auf Wiederhören. Guten Appetit!
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0: Heute möchten wir einen echten Klassiker der Straßenimbisse vorstellen. Er ist wie in der Vergangenheit, so auch heute, fast so wichtig wie Brot. Man kann sogar sagen, dass er ein wahrer Retter des kleinen Hungers ist. Vor allem, wenn es mal schnell und günstig gehen muss. Besonders wenn man gerade aufgewacht ist, eine Pause macht oder am Nachmittag auf dem Heimweg ist. Was könnte besser sein als ein leckeres Gebäck? In unserer Podcast-Reihe Street Food Türkiye stellen wir Ihnen leckere Mahlzeiten für unterwegs, made in Türkiye, vor. Auf der heutigen Speisekarte der Simit, auch bekannt als Sesamkringel. Vielleicht haben Sie Simit noch nie probiert oder seinen Namen noch nie gehört. Aber Sie haben ihn bestimmt schon einmal irgendwo gesehen. Deshalb wollen wir Ihnen als erstes schildern, was Simit überhaupt ist. Simit ist ein ringförmiges Gebäck mit einem Durchmesser von etwa 15 cm, das meistens mit Sesam bedeckt ist. Die Hauptzutaten sind Mehl, Wasser, Hefe und Salz. Je nach Region können Größe und Zutaten leicht variieren. Das wirkt sich natürlich auch auf den Geschmack aus. Der Simit aus Istanbul ist zum Beispiel etwas größer und weicher, während der Simit aus Ankara kleiner, knuspriger und dunkler ist. Der Grund dafür ist, dass der Teig vor dem Backen in Traubenmelase getaucht wird. Die Melase verleiht dem Simit sowohl seine Farbe als auch seinen charakteristischen Geschmack. Als weiteres Beispiel kann man die sesamfreien Simits aus Rize und Kastamonu nennen. Wussten Sie, dass der sesamfreie Simit in Kastamonu sogar Kala Simit genannt wird? Doch woher stammt eigentlich das Wort Simit? Wann und wie ist es entstanden? Diese Fragen lassen sich nicht eindeutig beantworten. Über die Herkunft des Wortes gibt es verschiedene Ansichten. Nach einigen Quellen stammt das Wort Simit vom griechischen Semidalis, also Grieß, oder Symites, mit Hefe gebackenes Brot. Andere Ansichten gehen davon aus, dass es aus dem arabischen Wort Samit, feingemahlenes Mehl oder Grieß, zurückgeht, was wiederum aus dem aramäischen bzw. syrischen Samidan entlehnt wurde. Manche führen den Ursprung sogar noch weiter zurück und stellen einen Zusammenhang mit dem akkadischen Wort Samidu her, das vom Verb mahlen abgeleitet sein soll. Auch hierzu gibt es nur begrenzte, gesicherte Informationen. Schriftliche Quellen stammen überwiegend aus der Zeit nach 1453, also nach der Eroberung Istanbuls. Damals wurde im Osmanischen Paras bereits das Wort Simit verwendet. Allerdings existierte der heutige ringförmige Sesam Simit noch nicht. In jener Zeit bedeutete Simit vielmehr feines Mehl. Die Mehllager des Palastes wurden Simitane genannt. Die für die Verteilung des Mehls verantwortliche Person hielt Simitjibasche. Und die Palastbäckereien wurden Bäckereien des Sultans bezeichnet. Eine Brotart, die dem heutigen Simit ähnelt, ringförmig und aus feinem Mehl hergestellt, wurde im Jahr 1592 in Üsküdar unter dem Namen Simidi Halka dokumentiert. Die Simits jener Zeit waren größer und schwerer als die heutigen. Ab der zweiten Hälfte des 18. Jahrhunderts wurde der Zusatz Halka, also Ring, jedoch nicht mehr verwendet. Auf Gemälden aus dem 19. Jahrhundert, insbesondere von ausländischen Reisenden, kann man bereits mobile Simit-Verkäufer sehen, ganz ähnlich wie heute. Sie verlassen hastig das Haus. Sie müssen zur Arbeit oder zur Schule und haben großen Hunger. Ein Szenario, das wir alle kennen. In solchen Momenten wissen wir genau, wie glücklich es macht, den Hunger schnell und still zu stillen. Und genau dann eilt uns der Simit zur Hilfe und wird zum Helden des Augenblicks. Vielleicht haben Sie schon die Simit-Verkäufer gesehen, die auf belebten Straßen, in den Gassen der Wohnviertel, an roten Ampeln oder auf dem Weg zum Bus, zur Fähre oder zur Metro laut Simitji schreien. Die Simits werden entweder auf Tabletts präsentiert, die die Verkäufer auf dem Kopf tragen, oder in etwa 2 Meter hohen mobilen Glaswagen zur Schau gestellt. Natürlich darf man auch den Duft der frisch gebackenen Simits aus den Bäckereien am Straßenrand nicht vergessen. Wenn Sie einmal die Gelegenheit haben, einen Simit direkt aus der Bäckerei zu kaufen, achten Sie darauf, wie geschickt und schnell die Bäcker den Teig formen. Der Teig wird zunächst zu fingerdicken Strängen ausgerollt, anschließend verdreht und zu einem Ring geformt. Danach wird er in verdünnte Melasse getaucht, in einen Teller voller Sesam gelegt und gewendet und in den Steinofen geschoben. Und dann kommt endlich der lang ersehnte Moment. Der erste Biss in einen warmen Simit. Außen knusprig, innen wunderbar weich und herrlich duftend. Dazu passt ein Glas Ayran oder frischer Schwarztee. Hervorragend. Guten Appetit. Kleiner Hinweis. Vergessen Sie nicht, nach dem Essen Ihre Zähne und Ihren Mundwinkel zu kontrollieren. Es könnten noch Sesamkrümel haften.
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Energie ist die unverzichtbare Kraft des Lebens und der Produktion. Die wachsende Bevölkerung und der steigende Bedarf machen die nachhaltige Nutzung von Energiequellen jedoch wichtiger denn je. Aus diesem Grund rücken erneuerbare Energien sowohl als Schlüssel zum Umweltschutz als auch zur Stärkung der Energieunabhängigkeit in den Vordergrund. Während Türkei in diesem Bereich wichtige Schritte unternimmt, hat sie für das Jahr 2035 ein Ziel von 120.000 Megawatt installierter Leistung bei Wind- und Solarenergie festgelegt. Lassen Sie uns nun anhand des von Uğur Becerikli für TRT vorbereiteten Artikels gemeinsam erfahren, wie die neuesten Entwicklungen im Bereich der erneuerbaren Energien aussehen. Arbeit und Produktion erfordern Energie. Die benötigte Energie, um die Bedürfnisse einer menschlichen Bevölkerung von über 8 Milliarden zu decken, ist gigantisch. Energiequellen sind jedoch nicht unbegrenzt. Sie müssen nicht nur sorgfältig genutzt, sondern es müssen auch alternative Quellen erschlossen werden. Zudem darf die genutzte Energie dem Planeten keinen Schaden zufügen. Die Menschheit nutzt seit den Anfängen der Geschichte fossile Brennstoffe wie Kohle, Erdöl und Erdgas als Energiequellen. Da diese jedoch der Umweltschaden, zur globalen Erwärmung sowie zur Luftverschmutzung beitragen und nicht unendlich sind, rücken erneuerbare Quellen in den Fokus. Um auf die Bedeutung umweltfreundlicher, unerschöpflicher und sauberer Energiequellen

Ausstoß, der die globale Erwärmung verursacht, senken, bieten sie eine unerschöpfliche, saubere Alternative. Der Weg zu einem lebenswerteren, saubereren und weniger importabhängigen Land führt über erneuerbare Energiequellen. Den Zahlen der ersten 5 Monate des Jahres 2026 zufolge liegt der Anteil erneuerbarer Energiequellen an der Erzeugung in Türkiye bei rund 59%. Die Elektrik Üretim AŞ, zu Deutsch Stromproduktions AG, die 16% des Stroms in Türkiye produziert, gewinnt 81% ihrer eigenen Erzeugung aus erneuerbaren Quellen. In den ersten 5 Monaten des Jahres 2026 gibt es in Türkiye Kraftwerke mit einer Gesamtkapazität von 76.041 Megawatt, die Strom aus erneuerbaren Quellen erzeugen. Die Gesamterzeugung belief sich auf 77.529 Gigawattstunden. Davon stammen 42.820 Gigawattstunden aus Wasserkraft, 17.315 Gigawattstunden aus Windenergie und 13.025 Gigawattstunden aus Solarenergie. Die Zahl der Kraftwerke, die in Türkiye erneuerbare Energien erzeugen, hat 41.717 erreicht. Davon produzieren 68 aus Geothermie, 776 aus Wasserkraft, 40.464 aus Solarenergie und 409 aus Windenergie. Insgesamt 45 dieser Kraftwerke, darunter 43 Wasserkraftwerke und 2 Windkraftanlagen, befinden sich im Besitz der Stromproduktions AG. Im Bereich der erneuerbaren Energien hat sich das Bild in den letzten 10 Jahren gewandelt. Im Jahr 2016 basierte die Stromerzeugung in Türkiye hauptsächlich auf Importem Erdgas und Kohle. In diesem Zeitraum wurde der aus erneuerbaren Energiequellen erzeugte Strom auf jährlich 86.500 Gigawattstunden beziffert. Im Jahr 2026 wurde dieser Wert fast schon in den ersten 5 Monaten erreicht. Dazu beigetragen hat auch, dass die Investitionen in Solar- und Windenergie nach dem Jahr 2020 an Dynamik gewonnen haben. Der nationale Energieplan von Türkiye, der im Einklang mit den Klimazielen und der 2053 Netto-Null-Emissionsvision erstellt wurde, zeigt ebenfalls die Bedeutung des Themas der erneuerbaren Energien. Dem Aktionsplan zufolge gibt es bis 2035 3 wichtige Ziele für erneuerbare Energien. Die installierte Leistung von Wind- und Solarenergie soll auf insgesamt 120 Megawatt erhöht werden. Der Anteil fossiler Brennstoffe wie Kohle und Erdgas an der Stromerzeugung wird drastisch gesenkt. Um die schwankende Natur der erneuerbaren Energien auszugleichen, werden Batterie- und Speicheranlagen mit einer Kapazität von 7,5 Gigawatt errichtet. Auf Wiederhören!

Manche Gerichte ziehen schon ins Haus ein, bevor sie überhaupt auf dem Tisch stehen. Ihr Duft verströmt sie, noch bevor der Deckel geöffnet wird. Jeder, der die Küche betritt, riecht das langsam köchelnde Fleisch und die Zwiebeln und stellt dieselbe Frage: Gibt es heute Gulasch? Denn Gulasch ist mehr als nur ein Gericht. Es ist ein Gericht der Geduld. Es ist ein Gericht der Gemeinsamkeit. Es wird in großen Töpfen gekocht, die zu groß für kleine Teller sind. Es wird oft für große Gesellschaften zubereitet und man isst es nicht besonders gern allein. Für viele Menschen in Bosnien weckt Gulasch auch Kindheitserinnerungen. Es erinnert an den Topf, der an Wintertagen am Herd wartete, an Familienbesuche nach Feiertagen, an Hochzeitsvorbereitungen oder an die gemeinsame Arbeit im Dorf. Meine Damen und Herren, willkommen zu einer neuen Folge von Köstliches aus dem Balkan. Heute geht es um ein Gericht, das langsam und mit Bedacht zubereitet wird und bei dem jeder Löffel die Mühe widerspiegelt, die darin steckt. Es ist Gulasch.

Die Geschichte von Gulasch reicht hunderte von Jahren zurück in die ungarische Tiefebene. Das ungarische Wort Gulasch bedeutet Viehhirte. Damals verbrachten die Hirten Tage auf den Weiden und bereiteten nahrhafte Mahlzeiten zu, die sie mitnehmen konnten. Fleisch, das in großen Kesseln gekocht wurde, bildete schließlich die Grundlage des heutigen Gulasch. Im Laufe der Jahrhunderte verbreitete sich dieses Gericht über die Grenzen und erreichte den Balkan. In Bosnien angekommen, nahm es den Charakter der lokalen Küche an. Man verwendete mehr Zwiebeln, verlängerte die Kochzeit und veränderte die Gewürze. Das Ergebnis war das dicke, intensiv gewürzte und äußerst sättigende Gulasch, das wir heute auf bosnischen Tischen finden. Jeder Haushalt in Bosnien hat sein eigenes Gulasch-Rezept. Manche verwenden nur Rindfleisch,

Andere fügen Karotten hinzu, wieder andere mehr rote Paprika. Andere wiederum glauben, dass Fleisch, Zwiebeln und Geduld genügen. Doch eines haben alle Rezepte gemeinsam. Gulasch braucht seine Zeit. Ein gutes Gulasch braucht seine Zeit und diese Zeit muss man abwarten.

In der Nähe von Travnik erzählt man sich eine alte Geschichte. Ein alter Koch im Dorf war für sein köstliches Gulasch bekannt. Man bestellte es besonders gern für Hochzeiten und andere festliche Anlässe. Eines Tages kam ein junger Mann zu ihm und fragte: "Was ist dein Geheimnis für ein solch leckeres Gulasch?" Der Mann antwortete nicht. Der junge Mann wartete einen Moment. Dann fragte er erneut: "Sind es die Gewürze, die anders sind?" Der alte Mann schwieg wieder. Nach einer Weile stellte der junge Mann dieselbe Frage ein drittes Mal. Diesmal schloss der alte Koch den Topfdeckel und sagte lächelnd: "Das ist der größte Fehler." Der junge Mann war überrascht. "Welchen Fehler habe ich denn gemacht?" Der alte Mann antwortete: "Wer so ungeduldig ist, dreimal nach dem Geheimnis des Gulaschs zu fragen, kann kein gutes Gulasch zubereiten." Alle um ihn herum lachten. Doch Jahre später, als der junge Mann selbst ein guter Koch geworden war, wiederholte er immer wieder dieselben Worte. Denn die wichtigste Zutat im Gulasch ist in Wahrheit weder das Fleisch noch die Zwiebeln, sondern die Geduld.

Die Zutaten für traditionelles bosnisches Gulasch sind 1 Kilo Rindfleisch, 700 bis 800 Gramm Zwiebeln, 2 bis 3 Knoblauchzehen, 3 Esslöffel Chilipulver, 2 Lorbeerblätter, Salz, schwarzer Pfeffer und etwas Pflanzen- oder Tierfett. Je nach Wunsch können auch ein paar Karotten hinzugefügt werden. Zuerst werden die Zwiebeln fein gehackt und in einem großen Topf bei schwacher Hitze langsam angedünstet. Dieser Schritt ist sehr wichtig. Die Zwiebeln dürfen nicht anbrennen oder zu schnell braten. Sie sollen weich werden und ihr natürliches Aroma entfalten. Anschließend wird das in große Würfel geschnittene Fleisch hinzugegeben und von allen Seiten kurz angebraten. Danach kommen Knoblauch, Chilipulver,

mindestens 2,5 bis 3 Stunden bei schwacher Hitze. Während dieser Zeit werden die Zwiebeln vollständig weich und bilden eine natürliche Soße. Das Fleisch wird zart und saftig. Die Gewürze verbinden sich. Und schließlich vereinen sich alle Zutaten zu einem harmonischen Geschmackserlebnis. Eine gut zubereitete Gulaschsoße sollte weder zu flüssig noch zu dick sein. Das Fleisch sollte so zart sein, dass es sich leicht mit einem Löffel zerteilen lässt. Viele sagen, Gulasch schmecke am nächsten Tag noch besser, da sich die Aromen durch das Ruhen über Nacht voll entfalten können. Deshalb wird Gulasch in manchen Haushalten einen Tag vorher zubereitet und den Gästen am nächsten Tag serviert. Oft wird es mit Bauernbrot serviert. In manchen Regionen sind auch Nudeln oder Kartoffelpüree beliebt. Doch in Bosnien ist für viele immer noch die beste Beilage eine warme, frische Scheibe Brot, denn sie wollen keinen einzigen Tropfen Gulasch verpassen. Gulasch erinnert uns an etwas Wichtiges. Manche schönen Dinge im Leben brauchen Zeit. So wie Fleisch seinen vollen Geschmack erst entwickelt, wenn es langsam bei niedriger Hitze zart gegart wird, können auch wir Menschen viele schöne Dinge nicht ohne Geduld erreichen. Vielleicht ist das der Grund, warum Gulasch seit Jahrhunderten auf den Tischen steht. Denn es füllt nicht nur den Magen, es erinnert uns auch an den Wert des Wartens, des Teilens und des Zusammenseins.

0: Liebe Zuhörerinnen und Zuhörer, in der heutigen Folge haben wir über das Essen aus großen Kesseln, lange Unterhaltungen und ein langsames, knisterndes Feuer gesprochen. Bis zur nächsten Folge in Köstliches aus dem Balkan sagen wir auf Wiederhören. Guten Appetit!
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Heute möchten wir einen echten Klassiker der Straßenimbisse vorstellen. Er ist wie in der Vergangenheit, so auch heute, fast so wichtig wie Brot. Man kann sogar sagen, dass er ein wahrer Retter des kleinen Hungers ist. Vor allem, wenn es mal schnell und günstig gehen muss. Besonders wenn man gerade aufgewacht ist, eine Pause macht oder am Nachmittag auf dem Heimweg ist. Was könnte besser sein als ein leckeres Gebäck? In unserer Podcast-Reihe Street Food Türkiye stellen wir Ihnen leckere Mahlzeiten für unterwegs Made in Türkiye vor. Auf der heutigen Speisekarte der Simit, auch bekannt als Sesamkringel. Vielleicht haben Sie Simit noch nie probiert oder seinen Namen noch nie gehört. Aber Sie haben ihn bestimmt schon einmal irgendwo gesehen. Deshalb wollen wir Ihnen als erstes schildern, was Simit überhaupt ist. Simit ist ein ringförmiges Gebäck mit einem Durchmesser von etwa 15 cm, das meistens mit Sesam bedeckt ist. Die Hauptzutaten sind Mehl, Wasser, Hefe und Salz. Je nach Region können Größe und Zutaten leicht variieren. Das wirkt sich natürlich auch auf den Geschmack aus. Der Simit aus Istanbul ist zum Beispiel etwas größer und weicher, während der Simit aus Ankara kleiner, knuspriger und dunkler ist. Der Grund dafür ist, dass der Teig vor dem Backen in Traubenmelase getaucht wird. Die Melase verleiht dem Simit sowohl seine Farbe als auch seinen charakteristischen Geschmack. Als weiteres Beispiel kann man die sesamfreien Simits aus Rize und Kastamonu nennen. Wussten Sie, dass der sesamfreie Simit in Kastamonu sogar Kala Simit genannt wird? Doch woher stammt eigentlich das Wort Simit? Wann und wie ist es entstanden? Diese Fragen lassen sich nicht eindeutig beantworten. Über die Herkunft des Wortes gibt es verschiedene Ansichten. Nach einigen Quellen stammt das Wort Simit vom griechischen Semidalis, also Grieß, oder Symites, mit Hefe gebackenes Brot. Andere Ansichten gehen davon aus, dass es aus dem arabischen Wort Samit, feingemahlenes Mehl oder Grieß, zurückgeht, was wiederum aus dem aramäischen bzw. syrischen Samidan entlehnt wurde. Manche führen den Ursprung sogar noch weiter zurück und stellen einen Zusammenhang mit dem akkadischen Wort Samidu her, das vom Verb mahlen abgeleitet sein soll. Auch hierzu gibt es nur begrenzte, gesicherte Informationen. Schriftliche Quellen stammen überwiegend aus der Zeit nach 1453, also nach der Eroberung Istanbuls. Damals wurde im Osmanischen Palast bereits das Wort Simit verwendet. Allerdings existierte der heutige ringförmige Sesam Simit noch nicht. In jener Zeit bedeutete Simit vielmehr feines Mehl. Die Mehllager des Palastes wurden Simitane genannt. Die für die Verteilung des Mehls verantwortliche Person hielt Simitçibaşı. Und die Palastbäckereien wurden Bäckereien des Sultans bezeichnet. Eine Brotart, die dem heutigen Simit ähnelt, ringförmig und aus feinem Mehl hergestellt, wurde im Jahr 1592 in Üsküdar unter dem Namen Simidi Halka dokumentiert. Die Simits jener Zeit waren größer und schwerer als die heutigen. Ab der zweiten Hälfte des 18. Jahrhunderts wurde der Zusatz Halka, also Ring, jedoch nicht mehr verwendet. Auf Gemälden aus dem 19. Jahrhundert, insbesondere von ausländischen Reisenden, kann man bereits mobile Simit-Verkäufer sehen, ganz ähnlich wie heute. Sie verlassen hastig das Haus. Sie müssen zur Arbeit oder zur Schule und haben großen Hunger. Ein Szenario, das wir alle kennen. In solchen Momenten wissen wir genau, wie glücklich es macht, den Hunger schnell und still zu stillen. Und genau dann eilt uns der Simit zur Hilfe und wird zum Helden des Augenblicks. Vielleicht haben Sie schon die Simit-Verkäufer gesehen, die auf belebten Straßen, in den Gassen der Wohnviertel, an roten Ampeln oder auf dem Weg zum Bus, zur Fähre oder zur Metro laut Simitçi schreien. Die Simits werden entweder auf Tabletts präsentiert, die die Verkäufer auf dem Kopf tragen, oder in etwa 2 Meter hohen

0: mobilen Glaswagen zur Schau gestellt. Natürlich darf man auch den Duft der frisch gebackenen Simmets aus den Bäckereien am Straßenrand nicht vergessen. Wenn Sie einmal die Gelegenheit haben, einen Simmet direkt aus der Bäckerei zu kaufen, achten Sie darauf, wie geschickt und schnell die Bäcker den Teig formen. Der Teig wird zunächst zu fingerdicken Strängen ausgerollt, anschließend verdreht und zu einem Ring geformt. Danach wird er in verdünnte Melasse getaucht, in einen Teller voller Sesam gelegt und gewendet und in den Steinofen geschoben. Und dann kommt endlich der lang ersehnte Moment. Der erste Biss in einen warmen Zimt. Außen knusprig, innen wunderbar weich und herrlich duftend. Dazu passt ein Glas Ayran oder frischer Schwarztee hervorragend. Guten Appetit! Kleiner Hinweis, vergessen Sie nicht, nach dem Essen Ihre Zähne und Ihren Mundwinkel zu kontrollieren. Es könnten noch Sesamkrümel haften.
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14: Meine Damen und Herren, somit geht die deutschsprachige Sendung von TRT zu Ende. Mit dem Wunsch, Sie wieder antreffen zu können, sagen wir auf Wiederhören.

Energie ist die unverzichtbare Kraft des Lebens und der Produktion. Die wachsende Bevölkerung und der steigende Bedarf machen die nachhaltige Nutzung von Energiequellen jedoch wichtiger denn je. Aus diesem Grund rücken erneuerbare Energien sowohl als Schlüssel zum Umweltschutz als auch zur Stärkung der Energieunabhängigkeit in den Vordergrund. Während Türkei in diesem Bereich wichtige Schritte unternimmt, hat sie für das Jahr 2035 ein Ziel von 120.000 Megawatt installierter Leistung bei Wind- und Solarenergie festgelegt. Lassen Sie uns nun anhand des von Uğur Becerikli für TRT vorbereiteten Artikels gemeinsam erfahren, wie die neuesten Entwicklungen im Bereich der erneuerbaren Energien aussehen. Arbeit und Produktion erfordern Energie. Die benötigte Energie, um die Bedürfnisse einer menschlichen Bevölkerung von über 8 Milliarden zu decken, ist gigantisch. Energiequellen sind jedoch nicht unbegrenzt. Sie müssen nicht nur sorgfältig genutzt, sondern es müssen auch alternative Quellen erschlossen werden. Zudem darf die genutzte Energie dem Planeten keinen Schaden zufügen. Die Menschheit nutzt seit den Anfängen der Geschichte fossile Brennstoffe wie Kohle, Erdöl und Erdgas als Energiequellen. Da diese jedoch der Umwelt schaden, zur globalen Erwärmung sowie zur Luftverschmutzung beitragen und nicht unendlich sind, rücken erneuerbare Quellen in den Fokus. Um auf die Bedeutung umweltfreundlicher, unerschöpflicher und sauberer Energiequellen aufmerksam zu machen, wird der 22. Juni als Tag der erneuerbaren Energien gefeiert. Erneuerbare Energien sind nicht nur eine umweltfreundliche Alternative. Sie verringern gleichzeitig die Energieabhängigkeit von Türkei vom Ausland. Während sie den CO2-Ausstoß, der die globale Erwärmung verursacht, senken, bieten sie eine unerschöpfliche, saubere Alternative. Der Weg zu einem lebenswerteren, saubereren und weniger importabhängigen Land führt über erneuerbare Energiequellen. Den Zahlen der ersten 5 Monate des Jahres 2026 zufolge liegt der Anteil erneuerbarer Energiequellen an der Erzeugung in Türkei bei rund 59%. Die Elektrik Üretim AŞ, zu Deutsch Stromproduktions AG, die 16% des Stroms in Türkei produziert, gewinnt 81% ihrer eigenen Erzeugung aus erneuerbaren Quellen. In den ersten 5 Monaten des Jahres 2026 gibt es in Türkei Kraftwerke mit einer Gesamtkapazität von 76.041 Megawatt, die Strom aus erneuerbaren Quellen erzeugen. Die Gesamterzeugung belief sich auf 77.529 Gigawattstunden.

und stammen 42.820 Gigawattstunden aus Wasserkraft, 17.315 Gigawattstunden aus Windenergie und 13.025 Gigawattstunden aus Solarenergie. Die Zahl der Kraftwerke, die in Türkei erneuerbare Energien erzeugen, hat 41.717 erreicht. Davon produzieren 68 aus Geothermie, 776 aus Wasserkraft, 40.464 aus Solarenergie und 409 aus Windenergie. Insgesamt 45 dieser Kraftwerke, darunter 43 Wasserkraftwerke und 2 Windkraftanlagen, befinden sich im Besitz der Stromproduktions AG. Im Bereich der erneuerbaren Energien hat sich das Bild in den letzten 10 Jahren gewandelt. Im Jahr 2016 basierte die Stromerzeugung in Türkei hauptsächlich auf Importen Erdgas und Kohle. In diesem Zeitraum wurde der aus erneuerbaren Energiequellen erzeugte Strom auf jährlich 86.500 Gigawattstunden beziffert. Im Jahr 2026 wurde dieser Wert fast schon in den ersten 5 Monaten erreicht. Dazu beigetragen hat auch, dass die Investitionen in Solar- und Windenergie nach dem Jahr 2020 an Dynamik gewonnen haben. Der nationale Energieplan von Türkei, der im Einklang mit den Klimazielen und der 2053 Netto-Null-Emissionsvision erstellt wurde, zeigt ebenfalls die Bedeutung des Themas der erneuerbaren Energien. Dem Aktionsplan zufolge gibt es bis 2035 3 wichtige Ziele für erneuerbare Energien. Die installierte Leistung von Wind- und Solarenergie soll auf insgesamt 120 Megawatt erhöht werden. Der Anteil fossiler Brennstoffe wie Kohle und Erdgas an der Stromerzeugung wird drastisch gesenkt. Um die schwankende Natur der erneuerbaren Energien auszugleichen, werden Batterie- und Speicheranlagen mit einer Kapazität von 7,5 Gigawatt errichtet. Auf Wiederhören!

Manche Gerichte ziehen schon ins Haus ein, bevor sie überhaupt auf dem Tisch stehen. Ihr Duft verströmt sie, noch bevor der Deckel geöffnet wird. Jeder, der die Küche betritt, riecht das langsam köchelnde Fleisch und die Zwiebeln und stellt dieselbe Frage: Gibt es heute Gulasch? Denn Gulasch ist mehr als nur ein Gericht. Es ist ein Gericht der Geduld. Es ist ein Gericht der Gemeinsamkeit. Es wird in großen Töpfen gekocht, die zu groß für kleine Teller sind. Es wird oft für große Gesellschaften zubereitet und man isst es nicht besonders gern allein. Für viele Menschen in Bosnien weckt Gulasch auch Kindheitserinnerungen. Es erinnert an den Topf, der an Wintertagen am Herd wartete, an Familienbesuche nach Feiertagen, an Hochzeitsvorbereitungen oder an die gemeinsame Arbeit im Dorf. Meine Damen und Herren, willkommen zu einer neuen Folge von Köstliches aus dem Balkan. Heute geht es um ein Gericht, das langsam und mit Bedacht zubereitet wird und bei dem jeder Löffel die Mühe widerspiegelt, die darin steckt. Es ist Gulasch.

Die Geschichte von Gulasch reicht hunderte von Jahren zurück in die ungarische Tiefebene. Das ungarische Wort Gulasch bedeutet Viehhirte. Damals verbrachten die Hirten Tage auf den Weiden und bereiteten nahrhafte Mahlzeiten zu, die sie mitnehmen konnten. Fleisch, das in großen Kesseln gekocht wurde, bildete schließlich die Grundlage des heutigen Gulasch. Im Laufe der Jahrhunderte verbreitete sich dieses Gericht über die Grenzen und erreichte den Balkan. In Bosnien angekommen, nahm es den Charakter der lokalen Küche an. Man verwendete mehr Zwiebeln, verlängerte die Kochzeit und veränderte die Gewürze. Das Ergebnis war das dicke, intensiv gewürzte und äußerst sättigende Gulasch, das wir heute auf bosnischen Tischen finden. Jeder Haushalt in Bosnien hat sein eigenes Gulasch-Rezept. Manche verwenden nur Rindfleisch, andere fügen Karotten hinzu, wieder andere mehr rote Paprika.

Andere wiederum glauben, dass Fleisch, Zwiebeln und Geduld genügen. Doch eines haben alle Rezepte gemeinsam. Gulasch braucht seine Zeit. Ein gutes Gulasch braucht seine Zeit und diese Zeit muss man abwarten.

In der Nähe von Travnik erzählt man sich eine alte Geschichte. Ein alter Koch im Dorf war für sein köstliches Gulasch bekannt. Man bestellte es besonders gern für Hochzeiten und andere festliche Anlässe. Eines Tages kam ein junger Mann zu ihm und fragte: Was ist dein Geheimnis für ein solch leckeres Gulasch? Der Mann antwortete nicht. Der junge Mann wartete einen Moment. Dann fragte er erneut: Sind es die Gewürze, die anders sind? Der alte Mann schwieg wieder. Nach einer Weile stellte der junge Mann dieselbe Frage ein drittes Mal. Diesmal schloss der alte Koch den Topfdeckel und sagte lächelnd: Das ist der größte Fehler. Der junge Mann war überrascht. Welchen Fehler habe ich denn gemacht? Der alte Mann antwortete: Wer so ungeduldig ist, dreimal nach dem Geheimnis des Gulaschs zu fragen, kann kein gutes Gulasch zubereiten. Alle um ihn herum lachten. Doch Jahre später, als der junge Mann selbst ein guter Koch geworden war, wiederholte er immer wieder dieselben Worte. Denn die wichtigste Zutat im Gulasch ist in Wahrheit weder das Fleisch noch die Zwiebeln, sondern die Geduld.

Die Zutaten für traditionelles bosnisches Gulasch sind 1 Kilo Rindfleisch, 700 bis 800 Gramm Zwiebeln, 2 bis 3 Knoblauchzehen, 3 Esslöffel Chili-Pulver, 2 Lorbeerblätter, Salz, schwarzer Pfeffer und etwas Pflanzen- oder Tierfett. Je nach Wunsch können auch ein paar Karotten hinzugefügt werden. Zuerst werden die Zwiebeln fein gehackt und in einem großen Topf bei schwacher Hitze langsam angedünstet. Dieser Schritt ist sehr wichtig. Die Zwiebeln dürfen nicht anbrennen oder zu schnell braten. Sie sollen weich werden und ihr natürliches Aroma entfalten. Anschließend wird das in große Würfel geschnittene Fleisch hinzugegeben und von allen Seiten kurz angebraten. Danach kommen Knoblauch, Chili-Pulver, Salz und weitere Gewürze hinzu. Etwas heißes Wasser wird angegossen und der Topf abgedeckt. Der Rest ist reine Zeitsache. Das Gulasch köchelt mindestens 2,5 bis 3 Stunden bei schwacher Hitze. Während dieser Zeit werden die Zwiebeln vollständig weich und bilden eine natürliche Soße. Das Fleisch wird zart und saftig. Die Gewürze verbinden sich. Und schließlich vereinen sich alle Zutaten zu einem harmonischen Geschmackserlebnis. Eine gut zubereitete Gulaschsoße sollte weder zu flüssig noch zu dick sein. Das Fleisch sollte so zart sein, dass es sich leicht mit einem Löffel zerteilen lässt. Viele sagen, Gulasch schmecke am nächsten Tag noch besser, da sich die Aromen durch das Ruhen über Nacht voll entfalten können. Deshalb wird Gulasch in manchen Haushalten einen Tag vorher zubereitet und den Gästen am nächsten Tag serviert. Oft wird es mit Bauernbrot serviert. In manchen Regionen sind auch Nudeln oder Kartoffelpüree beliebt. Doch in Bosnien ist für viele immer noch die beste Beilage eine warme, frische Scheibe Brot, denn sie wollen keinen einzigen Tropfen Gulasch verpassen. Gulasch erinnert uns an etwas Wichtiges. Manche schönen Dinge im Leben brauchen Zeit. So wie Fleisch seinen vollen Geschmack erst entwickelt, wenn es langsam bei niedriger Hitze zart gegart wird, können auch wir Menschen viele schöne Dinge nicht ohne Geduld erreichen. Vielleicht ist das der Grund, warum Gulasch seit Jahrhunderten auf den Tischen steht. Denn es füllt nicht nur den Magen, es erinnert uns auch an den Wert des Wartens, des Teilens und des Zusammenseins.

0: Ihr Unterhaltungen und ein langsames, knisterndes Feuer gesprochen. Bis zur nächsten Folge in Köstliches aus dem Balkan sagen wir auf Wiederhören. Guten Appetit!
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Heute möchten wir einen echten Klassiker der Straßenimbisse vorstellen. Er ist wie in der Vergangenheit, so auch heute, fast so wichtig wie Brot. Man kann sogar sagen, dass er ein wahrer Retter des kleinen Hungers ist. Vor allem, wenn es mal schnell und günstig gehen muss. Besonders wenn man gerade aufgewacht ist, eine Pause macht oder am Nachmittag auf dem Heimweg ist. Was könnte besser sein als ein leckeres Gebäck? In unserer Podcast-Reihe Street Food Türkiye stellen wir Ihnen leckere Mahlzeiten für unterwegs Made in Türkiye vor. Auf der heutigen Speisekarte der Simit, auch bekannt als Sesamkringel. Vielleicht haben Sie Simit noch nie probiert oder seinen Namen noch nie gehört. Aber Sie haben ihn bestimmt schon einmal irgendwo gesehen. Deshalb wollen wir Ihnen als erstes schildern, was Simit überhaupt ist. Simit ist ein ringförmiges Gebäck mit einem Durchmesser von etwa 15 cm, das meistens mit Sesam bedeckt ist. Die Hauptzutaten sind Mehl, Wasser, Hefe und Salz. Je nach Region können Größe und Zutaten leicht variieren. Das wirkt sich natürlich auch auf den Geschmack aus. Der Simit aus Istanbul ist zum Beispiel etwas größer und weicher, während der Simit aus Ankara kleiner, knuspriger und dunkler ist. Der Grund dafür ist, dass der Teig vor dem Backen in Traubenmelase getaucht wird. Die Melase verleiht dem Simit sowohl seine Farbe als auch seinen charakteristischen Geschmack. Als weiteres Beispiel kann man die sesamfreien Simits aus Rize und Kastamonu nennen. Wussten Sie, dass der sesamfreie Simit in Kastamonu sogar Kala Simit genannt wird? Doch woher stammt eigentlich das Wort Simit? Wann und wie ist es entstanden? Diese Fragen lassen sich nicht eindeutig beantworten. Über die Herkunft des Wortes gibt es verschiedene Ansichten. Nach einigen Quellen stammt das Wort Simit vom griechischen Semidalis, also Grieß, oder Symites, mit Hefe gebackenes Brot. Andere Ansichten gehen davon aus, dass es aus dem arabischen Wort Samit, feingemahlenes Mehl oder Grieß, zurückgeht, was wiederum aus dem aramäischen bzw. syrischen Samidan entlehnt wurde. Manche führen den Ursprung sogar noch weiter zurück und stellen einen Zusammenhang mit dem akkadischen Wort Samidu her, das vom Verb mahlen abgeleitet sein soll. Auch hierzu gibt es nur begrenzte, gesicherte Informationen. Schriftliche Quellen stammen überwiegend aus der Zeit nach 1453, also nach der Eroberung Istanbuls. Damals wurde im Osmanischen Paras bereits das Wort Simit verwendet. Allerdings existierte der heutige ringförmige Sesam Simit noch nicht. In jener Zeit bedeutete Simit vielmehr feines Mehl. Die Mehllager des Palastes wurden Simitane genannt. Die für die Verteilung des Mehls verantwortliche Person hieß Simitçibaşı. Und die Palastbäckereien wurden Bäckereien des Sultans bezeichnet. Eine Brotart, die dem heutigen Simit ähnelt, ringförmig und aus feinem Mehl hergestellt, wurde im Jahr 1592 in Üsküdar unter dem Namen Simidi Halka dokumentiert. Die Simits jener Zeit waren größer und schwerer als die heutigen. Ab der zweiten Hälfte des 18. Jahrhunderts wurde der Zusatz Halka, also Ring, jedoch nicht mehr verwendet. Auf Gemälden aus dem 19. Jahrhundert, insbesondere von ausländischen Reisenden, kann man bereits mobile Simit-Verkäufer sehen, ganz ähnlich wie heute. Sie verlassen hastig das Haus. Sie müssen zur Arbeit oder zur Schule und haben großen Hunger. Ein Szenario, das wir alle kennen. In solchen Momenten wissen wir genau, wie glücklich es macht, den Hunger schnell und still zu stillen. Und genau dann eilt uns der Simit zur Hilfe und wird zum Helden des Augenblicks. Vielleicht haben Sie schon die Simit-Verkäufer gesehen, die auf belebten Straßen, in den Gassen der Wohnviertel, an roten Ampeln oder auf dem Weg zum Bus, zur Fähre oder zur Metro laut Simitçi schreien.
Die Simits werden entweder auf Tabletts präsentiert, die die Verkäufer auf dem Kopf tragen, oder in etwa 2 Meter hohen mobilen Glaswagen zur Schau gestellt. Natürlich darf man auch den Duft der frisch gebackenen Simits aus den Bäckereien am Straßenrand nicht vergessen. Wenn Sie einmal die Gelegenheit haben, einen Simit direkt aus der Bäckerei zu kaufen, achten Sie darauf, wie geschickt und schnell die Bäcker den Teig formen. Der Teig wird zunächst zu fingerdicken Strängen ausgerollt, anschließend verdreht und zu einem Ring geformt. Danach wird er in verdünnte Melasse getaucht, in einen Teller voller Sesam gelegt und gewendet und in den Steinofen geschoben. Und dann kommt endlich der lang ersehnte Moment. Der erste Biss in einen warmen Simit. Außen knusprig,

0: wunderbar weich und herrlich duftend. Dazu passt ein Glas Ayran oder frischer Schwarztee hervorragend. Guten Appetit! Kleiner Hinweis, vergessen Sie nicht, nach dem Essen Ihre Zähne und Ihren Mundwinkel zu kontrollieren. Es könnten noch Sesamkrümel haften.
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